Als nächstes machen wir einen Sprung in die 70er Jahre. Zu der Kultband Steely Dan, die vielen ein Begriff sein dürfte, die allerdings in den USA weitaus bekannter ist als hierzulande und in eben jener Zeit mit der Veröffentlichung von 7 Studioalben ihre größten Erfolge hatte. Anfangs noch als Liveband tourte Steely Dan bis 1974 und wurde dann bis 1993 zur Studioband. Ihre Musik verbindet Elemente aus Rock, Funk, R&B, Jazz und Pop. Die Songtexte zeichnen sich oft durch Ironie und Sarkasmus aus. Der Name der Band wurde William S. Burroughs Roman Naked Lunch entliehen und bezeichnet dort einen stählernen Dildo, was wohl auf den für diese Zeit ungewöhnlich cleanen Studio-Sound der Band anspielt. Steely Dan hat über 40 Millionen Alben verkauft. Der Höhepunkt war ihr meistverkauftes Album Asia, das 1977 erschien. Wir hören nun den Titelsong des Albums, der eine ganze Generation von Schlagzeugern wie auch mich selbst geprägt hat. Der im zweiten Live-Take komplett eingespielte Schlagzeugtrack inklusive Drum-Solo der Legende Steve Gadd gilt als einer der legendärsten aufgenommenen Schlagzeugaufnahmen dieser Zeit.

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Wir bleiben in den 70er Jahren und kommen nun zu einem Gitarristen und Songwriter, der leider viel zu jung gestorben ist. Tommy Bolin, der eigentlich als Rockgitarrist mit der James Gang bekannt wurde und nach Ritchie Blackmore als Gitarrist bei Deep Purple einstieg, hat mit seinem Debüt in der Billy Cobham Band auf dem Album Stratus Musikgeschichte geschrieben und die Fusion-Ära auf der Gitarre stark mitgeprägt. Mit seiner eigenen Band hat er die zwei Alben Private Eyes und Teaser veröffentlicht, wo er als Songwriter, Sänger und Gitarrist zu hören ist. Interessant ist die Liste der mitwirkenden Musiker auf dem 1975 erschienenen Album Teaser, das Legenden wie Jan Hammer am Keyboard, Jeff Porcaro an den Drums, David Sanborn am Saxophon oder auch Phil Collins an den Percussion featured. Wir hören nun den Titel Lotus von Tommy Bolins Album Teaser.

Als nächstes schlagen wir die Brücke in den deutschsprachigen Raum und hören den Titel World of Today von Supermax aus dem Jahre 1977, der Band des Wiener Musikers Kurt Hauenstein.

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Nun kommen wir nach München und zu einer Geschichte von drei Musikern, die in den 70er Jahren nach München kamen und die hiesige Musikszene nachhaltig beeinflusst und geprägt haben. Ich hatte noch die Ehre, alle drei kennenlernen zu dürfen und ihre Musik zu erleben. Ich spreche von dem Gitarristen Roy Key White, Bandleader und Sideman von Bands wie Klaus Doldingers Passport und Lionel Richie, von Dooley Richardson, Bassist, Songwriter und Gründungsmitglied der Saragossa Band und von dem Songwriter und Gitarristen Wally Warning, von dessen 1983 erschienenen Debütalbum Promises wir nun den Song The Goods hören und auf dem Roy Key White das Gitarrensolo beigesteuert hat.

0: Daran will ich anknüpfen und drei weitere Musiker vorstellen, die ebenfalls seit den 70er Jahren in München sind und unsere Musikszene wie kaum andere stark geprägt haben. Drei syrisch-kamerunische Brüder, die sich The Voodoo Gang nannten. Der Gitarrist und Songwriter Joe Darouish, der Bassist Pasha Darouish und der Percussionist Bibul Darouish. Hier eine alte Aufnahme ihrer gemeinsamen Band The Voodoo Gang.
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0: Als nächstes will ich auf einen der Brüder, dem Musiker Bibul Darwish, noch näher eingehen, da er seine Musikkarriere umfassendst fortgeführt hat. Bibul Darwishs Musik spiegelt seine multikulturelle musikalische Geschichte wider. Von seiner Kindheit in Kamerun bis zu seinem Durchbruch als internationaler Musiker. Stationen in Syrien, Kopenhagen, Paris und München. Seine Musik vereint diese kulturellen Einflüsse zu einem einzigartigen Klang. Über 1000 Jahre alte Rhythmen und Melodien, die Teil der traditionellen Bantu-Musik sind, verschmelzen mit westlicher Jazz- und Popkultur. Im Alter von 16 Jahren begann er seine Karriere als professioneller Percussionist. Heute lebt und arbeitet Darwish hauptsächlich in Europa. Seine Engagements führten ihn aber auch in den Mittleren Osten, Asien, Afrika, Brasilien und die USA. Seit 1995 wirkte er bei Klaus Doldingers Band Passport mit. Weiterhin arbeitete er mit einer unfassbar großen Zahl von Musikern, deren Aufzählung hier den Rahmen sprengen würde. Um einige zu nennen, er arbeitete unter anderem mit Musikern wie Aldi Meola, Pee Wee Ellis, Roy Ayers, Graham Haynes, Paquito de Rivera, dem Jazz Baltica Ensemble, Harald Hertha in The Intergalactic Maiden Ballet, Curtis Blow, Jojo Mayer, Wolfgang Hafner, Adrian Mears, Roberto Di Gioia, Johnny Griffin, Dominic Miller, Debbie Cameron, Till Brönner, Harald Hertha, Gregory Porter, Nils Landgren, Majid Beckers, Rani Krija, Lin Lemate, Roger Biwandu, Max Mutzke, Sascha, Joy Delalani und auch seinem Sohn Bad Chief zusammen. Unter anderem bei Produktionen von Cornelius Claudio Kreuz' Black Mud Record spielte Bibul auf diversen Aufnahmen wie zum Beispiel Africa Ambient und Fefe, neben Salif Keita, Richard Bonat, Will Calhoun, Herbie Hancock, Greg Osby und Marvin Smitty Smith. Bibuls aktuelles Projekt, The Bantu Jazz Connection, ist ein musikalisches Porträt seiner multikulturellen Geschichte. Die Band ist mit hochkarätigen Musikern der europäischen Jazzszene besetzt. Neben dem Keyboarder Michael Horneck, der durch Klaus Doldingers Passport Bekanntheit erlangte, arbeitet er mit dem mauritianischen Bassisten Lin Lemate, der als einer der besten Bassisten weltweit zählt. Er war langes permanentes Mitglied des Band von Joe Savinul, dem Savinul Syndicate. Und er arbeitete mit Musikern wie Dave Liebmann, Richard Galliano, Omar Hakim und vielen anderen. Savinul sagte einst in einem Interview über Lindley: "Lindley is a phenomenon. I don't know if anyone can match him in terms of bass playing." Zu hören gibt es das Ganze auf dem Debütalbum Strolling Through the Worlds, das auf dem Münchner Label Crispy Water im Dezember 2025 erschien. Wer das Album digital oder auf Vinyl erwerben will, besucht bitte die Website bandcamp.com/crispywater. Nun hören wir einen Song von dem Album mit dem Titel Zogene Ma.
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The Bantu Jazz Connection zur Genema. Ich hatte die Ehre, selbst als Schlagzeuger mit Bibul einige Jahre zu spielen. Und so will ich jetzt auch den Bogen spannen zu unserem eigenen Bandkollektiv Full Bloom, das wir 2022 gegründet haben und mit dem wir unser Debütalbum 2023 im Herbst im Rahmen des Jazzfest Münchens vorgestellt haben und auf dem Münchner Label Alien Tape veröffentlicht haben. Die Besetzung ist Alexis Böttcher, der auch unter seinem Künstlernamen Packed Rich bekannt ist, am Fender Rhodes Piano, Synthesizer und der MPC 1000, einem legendären Hip-Hop-Sampler. Sascha Lühr am Bass, am Saxophon, an der Trompete, an der Flöte, der unter anderem durch sein langjähriges Wirken mit der Band Embryo bekannt sein dürfte. Tillmann Brandl an der Gitarre, unter anderem Gründungsmitglied von Arc Noir. Robin Jermer am Bass, auch Gründungsmitglied von Arc Noir. Und meiner Wenigkeit am Schlagzeug und den Percussions. Wir werden nun die ersten drei Songs des Albums Time Zones von Full Bloom hören, da diese auch konzeptuell zusammengehören. Angefangen mit dem Titel Respawn, im Anschluss Speed FM und als drittes den Titeltrack des Albums Time Zones, auf dem wir auch die Ehre hatten, dass Bibul Darwish uns an den Percussions begleitet hat.

Time Zones von Fullbloom. Wer das Album erwerben will, geht bitte auf Bandcamp/Alien Tape. Wenn wir schon beim Label Alien Tape sind, dem Münchner Elektronik-Label der Zenker-Brüder, will ich nun zwei Songs von dem Fullbloom-Keyboarder Alexis Böttcher unter seinem Künstlernamen Packed Rich spielen. Diese Songs sind von seinen Beat-Tapes auf Alien Tape.

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Das waren die Beat-Tapes von Packed Rich. Erhältlich zu kaufen auf Bandcamp/Alien Tape. Als nächstes will ich die Band Arc Noir vorstellen. Tillmann Brandl sowie Robin Järmer von Full Bloom sind Gründungsmitglieder von Arc Noir. Und wir hören den Song Praha vom Album Tunnel Visions.

Das war Praha von Arc Noir. Bevor ich euch jetzt eine gute Nacht wünsche, will ich nochmal auf die nächste Listening Session in der Spin Bar in der Tecklerstraße 1 in München hinweisen. Am 14. Mai ab 19 Uhr gute Drinks, gemütliche Atmosphäre, Vinyls und dort werden wir auch die nächste Sendung aufnehmen. Zum Abschluss spiele ich noch drei Songs. Angefangen mit einer polnischen Jazzband, die das Album live auf einen Vierspur-Tape-Recorder aufgenommen hat. Die Band heißt Bioto. Das zweite Stück ist von dem Album Horizon von Reservoir and Matt Gold. Und zu guter Letzt spiele ich noch einen Song von einem sehr geschätzten Schlagzeugkollegen aus München mit dem Namen Simon Popp, der ein wunderbares Live-Schlagzeug-Solo-Programm hat und das es auch in größerer Aufführung mit drei super Schlagzeugern und Percussionisten gibt. Meist Sebastian Wolfgruber, Florin Mück und Simon Popp und hin und wieder auch Daniel Scheffels. Ich wünsche eine gute Nacht und bis zum nächsten Mal.

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1: Hier sind Gary's und Terry's Favorites. Eine Sendung auf Lora München um 16 Uhr jeden vierten Montag. Wenn der Monat noch einen fünften Montag oder einen fünften Mittwoch hat oder beides, dann sind wir an solchen Tagen auch um 16 Uhr mit den Favorites auf Sendung. Ich begrüße euch und sage Servus zu einer weiteren Folge von Gary's und Terry's Favorites. Jetzt im April, in der frühen Frühlingszeit, erleben wir Tage, die fast schon heiß sind und Tage, die uns wieder Kälte und Frost bringen. Eine Gelegenheit, um mal nach Liedern zu schauen, die heiß oder kalt im Titel tragen. Schon zu Anfangszeiten der Favorites haben Terry und ich eine Liste dazu begonnen und dann gepflegt. Eine Auswahl daraus gibt es bei Gary's und Terry's Favorites jetzt im April. Übermorgen gibt es die heißen Lieder, heute sind die kalten Lieder dran. Viel Spaß dabei beim Zuhören, wünscht der für die Sendung Gary's und Terry's Favorites verantwortliche Redakteur Gerd Geisler. Wir beginnen den kalten Teil der Sendung mit einer Band, die im Jahr 1981 in der Stadt Bath von Roland Orzabal und Kurt Smith gegründet worden ist. Die City of Bath liegt im Westen Englands in der Grafschaft Somerset am Fluss Avon, etwa 20 Kilometer von der größeren Stadt Bristol entfernt. Den Bandnamen Tears for Fears entnahmen sie einem Buch des amerikanischen Psychotherapeuten und Begründers der Primärtherapie Arthur Janov. Laut Arthur Janov können frühkindliche, katastrophale, schmerzhafte, psychobiologische Erfahrungen und Erlebnisse die gesamte Entwicklung und das spätere Leben von Menschen nachhaltig negativ beeinflussen. Durch Wiedererleben dieser Erfahrungen und Erlebnisse können laut Arthur Janov ihre negativen Auswirkungen gemildert und verringert werden. Janovs Themen sind die Grundlage für viele Liedertexte der Band Tears for Fears. Ihr erstes im Frühjahr 1983 erschienenes Album The Hurting drückt die schwierige Kindheit Orzabals aus und besaß einen sehr eigenen Sound. Aus diesem weltweit erfolgreichen Album wurden 4 Singles ausgekoppelt: Suffer the Children, Change, Mad World und Pale Shelter. Mit dem im Frühjahr 1985 veröffentlichten zweiten Album Songs from the Big Chair fanden Tears for Fears zu ihrem für den Synthpop der späten 80er typischen Sound, der fortan zu ihrem Markenzeichen wurde. Das Album Songs from the Big Chair machte sie beiderseits des Atlantiks berühmt, die beiden Singleauskopplungen Shout und Everybody Wants to Rule the World werden bis heute von den Radiosendern ausgestrahlt. Das im Herbst 1989 herausgebrachte dritte Album The Seeds of Love, auf dem Ian Stanley zum letzten Mal als Bandmitglied mitwirkte, zeigte Einflüsse aus Jazz und Blues. Elemental ist das vierte Album von Tears for Fears. Es erschien am 7. Juni 1993 bei Phonogram und Mercury Records. Der Song Cold wurde daraus im Juli 1993 als Single ausgekoppelt. Bei Cold hat Rolands jüngerer Bruder Julian Orzabal einen Gastauftritt. Der Text verweist ein paar Mal auf ehemalige Mitglieder von Tears for Fears. Zum Beispiel wird der ehemalige Keyboarder Nicky Holland, dessen Spitzname Knuckles war, erwähnt. oder auch ihr früherer Manager Paul King, der ihm anvertrautes Geld, einen sechsstelligen Pfundbetrag, in die eigene Tasche steckte und dafür später auch verurteilt wurde. Den Auftakt der kalten Lieder bei Gary's und Harry's Favorites machen Tears for Fears mit Cold.

Das war die englische Band Tears for Fears und Cold. 1971 formierte sich die Rockband The Farm in Sydney, welche von den Musikern Jim Maugini am Keyboard und der Gitarre, Martin Rotzi an der Gitarre, Rob Hirst am Schlagzeug und Andrew James am Bass gegründet wurde. Andrew James wurde später durch den Bassisten Peter Gifford ersetzt. Das Repertoire von The Farm umfasste damals vorwiegend Coverversionen von Gruppen wie Led Zeppelin, Cream oder Creedence Clearwater Revival. Ihre Auftritte beschränkten sich hauptsächlich auf die Sommerferien der Universitäten, in denen sie entlang der Küste auftraten und sich eine kleine Fangemeinde unter den Surfern aufbauten. 1976 stieß Peter Garrett als Leadsänger zur Band. The Farm hatte per Anzeige nach einem Sänger gesucht, auf die sich Peter Garrett aus Canberra bewarb. Er beendete zunächst sein Jurastudium und zog dann nach Sydney um, und nun konnte er sich zusammen mit der Band vollzeitig der Musik widmen. In dieser Zeit benannte sich die Gruppe in Midnight Oil um. Der Name basiert auf dem Lied Burning of the Midnight Lamp von Jimi Hendrix. Der Liedtitel bzw. die Abwandlung Burning of the Midnight Oil ist ein im Englischen geläufiges Sprichwort und bedeutet so viel wie Arbeiten bis spät in die Nacht. Midnight Oil meint das früher gebräuchliche Lampenöl. Der Musikstil der Oils, wie sie von ihren Fans häufig genannt werden, war in dieser frühen Zeit wohl am ehesten dem Progressive Rock zuzurechnen. Bis zu den ersten Albumaufnahmen wurde die Musik dann aggressiver und Midnight Oil wandelte sich zeitweise zur Hardrock-Band. Im Laufe der Zeit wurde die Musik dann weicher und eingängiger und damit auch einem breiteren Publikum zugänglich. Im Jahr 1986 erschien Diesel and Dust, das mit Abstand erfolgreichste Midnight Oil-Album. Auf ihm enthalten war die auch heute noch bekannteste und erfolgreichste Single der Band, Bats Are Burning. Das Stück beschäftigte sich ebenso wie die ebenfalls sehr erfolgreiche Vorgängersingle The Dead Heart textlich mit dem Schicksal der Aborigines. Wir spielen für die kalten Songs das Eröffnungsstück ihres zweiten Albums Head Injuries, das im Oktober 1979 auf dem australischen Markt kam. Es beschreibt das Warten in der Kälte, alles ist eingefroren und man wartet und hofft auf das Ende der Kälte und auf die kommende Besserung. Das kann einfach im Winter oder auch in einer politischen Krise oder auch in einer Beziehung sein. Wichtig ist das Verändern aus der Kälte raus. Hier sind Midnight Oil und Cold Change.

0: Das war die Band Midnight Oil aus Australien mit Cold Cold Change.
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0: Weiter geht's bei Gary's and Harry's Favorites und den kalten Hits mit Markus Mörl, der ja als Markus mit Liedern wie Ich will Spaß, Schön sind wir sowieso oder Kleine Taschenlampe brennen große Hits feiern konnte. Er gründete nach dem Ende der Neuen Deutschen Welle im Jahr 1985 mit dem in der Zeit in Frankfurt am Main lebenden Engländer Mike Jefferies die Band TXT. Ihre erste Single Girls Got a Brand New Toy war ein Diskothekenhit in ganz Europa und erreichte zum Beispiel in Italien die Top 4 der Charts. Die Nachfolgesingles Cold as Ice, Hot Was the Rainy Night oder auch Kiss Via Satellite waren nicht mehr ganz so erfolgreich. Auch das Album What About You, das 1985 herauskam, verkaufte sich nur mäßig. Nach nur 2 Jahren wurde das Projekt TXT beendet. Wir spielen die zweite Single von TXT, in der es um falsche Gefühle und Gefühlskälte geht. Hier sind TXT und Cold as Ice.

Das war die deutsche Band TXT und Cold as Ice. Andrew Taylor wurde am 16. Februar 1961 in Colourcoats, Tyne and Wear, in England geboren und wuchs in diesem Küstenort Colourcoats in Northumberland auf. Er begann im Alter von 11 Jahren Gitarre zu spielen. 1980 wurde er in Birmingham Mitglied der 1978 gegründeten Band Duran Duran. Nach 3 erfolgreichen Alben und Welttourneen widmen sich die Mitglieder von Duran Duran ab 1984 verschiedenen Nebenprojekten. Andy Taylor verließ die Band im Juni 1986 während der Aufnahmen für das Album Notorious, um eine Solokarriere zu starten. Noch als Mitglied bei Duran Duran war er im November 1984 an der Benefiz-Single Do They Know It's Christmas beteiligt und trat im Juli 1985 beim Live Aid-Konzert in Philadelphia mit auf. Seit 1985 betätigte er sich als Komponist, Arrangeur oder Produzent für andere Künstler, unter anderem

70 der Charts. Für sein erstes Soloalbum Thunder tat sich Andy Taylor mit dem Gitarristen Steve Jones, der früher bei den Sex Pistols war, zusammen. Steve Jones war an den Kompositionen der meisten Songs auf dem Album beteiligt und spielte neben Andy Taylor auf dem Album Gitarre. In der Folge produzierte er Bands wie Gunn und Slide und schrieb für die Filmmusik zu Tequila Sunrise von Robert Towney den Song Dead on the Money. Das zweite Soloalbum Dangerous umfasste ausschließlich Coverversionen und wurde von Andy Taylor im Sommer 1990 in den Trident 2 Studios in London produziert. Er erzählt in einem Interview, ursprünglich sollte eine Band dieses Konzept-Cover-Album einspielen und er es produzieren. Die Band sprang jedoch kurz vor dem ersten Studiotermin ab und Andy Taylor sagte spontan, das könne er auch. Und A&M Records stimmten schließlich zu. Es ist das, was sich jeder wohl wünscht, seine Lieblingssongs spielen und damit auch noch Geld verdienen. Der Zeitrahmen war knapp, aber nach 3 Tagen standen die Aufnahmen. Auf dem Album bearbeitete Taylor unter anderem Titel von Thin Lizzy, Foreigner, AC/DC, J.J. Cale und auch den Rolling Stones. An den Aufnahmen waren Session-Musiker wie der Schlagzeuger David Palmer, der Perkussionist Louis Jardim, Saxophonist Gary Barnacle und Bassist Richard Carr Lewis beteiligt. Aus diesem Coveralbum Dangerous von 1990 Andy Taylor und Stone Cold Sober.

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2: Unser nächstes Lied stammt von der am 15. September 1956 in Glasgow in Schottland geborenen Maggie Reilly. Die Tochter des schottischen Sängers Danny Reilly begleitete ihren Vater schon in jungen Jahren bei Konzerten. In Glasgow lernte sie Stuart McKillop kennen und stieß zu der von ihm gegründeten Formation Joe Cool. Zwei Jahre später veröffentlichte die Band, die sie nach einigen personellen Veränderungen nun Cardo Belle nannte, ihr erstes und einziges Album, Cardo Belle. In den Folgejahren spielte Maggie Reilly mit der Band auf mehreren Konzerten und arbeitete mit anderen Musikern wie Jim Wilkie zusammen. Durch ihren Freund und späteren Ehemann, dem Toningenieur Chris Lindup, lernte Maggie Reilly 1980 Mike Oldfield kennen. Diese Begegnung beeinflusste ihre musikalische Karriere. Zunächst trat sie als Solistin bei einer Europatournee von Mike Oldfield mit auf und sang neben anderen Interpretinnen Liedpassagen für dessen Album QE2 ein. Für das nachfolgende Album Five Miles Out von 1982 verpflichtete Mike Oldfield sie als Solistin. Neben The Deep Deep Sound, ein Bestandteil des Taurus 2 Titels, sang sie auch das titelgebende Lied Five Miles Out zusammen mit Mike Oldfield selbst. Ihr großer musikalischer Durchbruch kam 1983 durch das dritte gemeinsame Projekt. Für das Album Crisis schrieb Oldfield den Song Moonlight Shadow, der, getragen von Maggie Reillys klaren Sopran, ein andauernder internationaler Erfolg wurde. Außerdem sang Maggie Reilly für Crisis auch den Titel Foreign Affair ein, an dessen Text sie mitgearbeitet hatte. Neben Mike Oldfield arbeitete sie mit einer Vielzahl anderer berühmter Musiker zusammen, zum Beispiel mit David Gilmour, Jack Bruce, Sisters of Mercy, Ralph McTell, Flerk und auch mit Smokey. Auf ihrem 2013 erschienenen Album Heaven Sent ist unser nächster kalter Titel zu finden. Er erzählt die Geschichte einer Frau, die immer wieder an der Küste steht, sehnsüchtig aufs Meer hinausblickt und dabei auf die versprochene Rückkehr ihres Liebsten wartet. Hier ist Maggie Reilly und Cold the Snow-Clad Mountains.

Das war Maggie Reilly mit Cold the Snow-Clad Mountains. Von Schottland gehen wir weiter nach Mississauga, der sechstgrößten Stadt Kanadas, in der unsere nächste Band zu Hause ist. Der Leadsänger Benjamin Kovalevitz, der am 16. Dezember 1975 in Montreal geboren ist, lernte in der Schule den am 23. Juli 1975 geborenen Jonathan Gallant kennen. Mit ihm spielte er in der Band To Each His Own. Bei einem Bandwettbewerb freundeten sie sich mit Mitgliedern verschiedener anderer Bands an und beschlossen, mit denen in Zukunft zusammenzuspielen. Die neue Band nannte sich Pets und die Musikausrichtung war zu dieser Zeit noch Punk. Nach einigen lokalen Auftritten nahmen sie 1998 das Album Vertouche auf. Im Jahr darauf, 1999, erfolgte eine Umorientierung in Richtung Alternative Rock. Und aufgrund von Unstimmigkeiten mit einer gleichnamigen Band, die auch Pets hieß, änderten sie ihren Namen in Billy Talent, einer Figur aus dem Film Hardcore-Logo, der die Geschichte einer Hardrock-Band widerspiegelt. Mit dem neuen Image und Stil weckten sie Interesse bei Torontos größter Radio-Rockshow und die Produzentin verschaffte ihnen einen Plattenvertrag bei Warner Records. Im Winter 2002-2003 nahm die Band das erste Album unter dem neuen Namen im Studio The Factory in Vancouver auf. Billy Talent erschien am 23. September 2003 auf Atlantic Records. Als Singles wurden die Titel Try Honesty, The X, River Below und Nothing to Lose veröffentlicht. Das zweite Album von Billy Talent

0: Wir hörten die kanadische Rockband Billy Talent mit Cold Turkey.
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0: Das Maze Prison, der offizielle Name ist Her Majesty's Prison Maze, auch als Long Cache bekannt, war von 1971 bis 2000 ein Hochsicherheitsgefängnis in Maze nahe Lisburn in Nordirland. In ihm wurden vor allem während des Nordirland-Konflikts ab März 1971 Gefangene untergebracht, die wegen terroristischer Vergehen verurteilt waren. Wegen des H-förmigen Grundrisses wurden die Gebäude auch H-Blocks genannt. Der Name H-Blocks, mit X geschrieben, wurde für eine deutsche Rockband ausgesucht, die 1990 von Henning Wieland am Gymnasium Wolbeck im westfälischen Münster gegründet wurde. Sie gelten als deutsche Vorreiter der Stilrichtung Crossover. Die erste Single Rising High verkaufte sich bereits 1993, ohne explizit beworben zu werden, allein durch Mundpropaganda über 10.000 Mal und bildete einen soliden Grundstein für das Debütalbum Time to Move. Dieses avancierte mit 62 Chartwochen nicht nur zu dem deutschen Album des Jahres, sondern erreichte zudem auch über 750.000 verkaufte Exemplare und dadurch Goldstatus. Darüber hinaus wurden die H-Blocks 1994 bei dem MTV Europe Music Awards als German Local Hero ausgezeichnet. Durch die große Beliebtheit des Musikstils im Snowboard-Genre gastierte die Band im Dezember 1995 beim ausverkauften Air & Style Contest in Innsbruck neben Clawfinger. Zudem wurden sie 1995 für den MTV Breakthrough Artist Award nominiert. Eine zweite Veröffentlichung von Rising High konnte die Single auch nochmal in den deutschen Charts etablieren. Im folgenden Jahr wurde Rising High mit dem Viva-Kometen für das beste nationale Video des Jahres prämiert und eine erste ausgedehnte Tournee durch Europa wurde gestartet. Nach der Veröffentlichung des zweiten Albums Discover My Soul 1996 traten die H-Blocks als Vorgruppe von Bon Jovi bei diversen Open-Air-Konzerten auf und gingen erneut auf Europa-Tournee. Auf dem dritten Album Fly Eyes sind, wie ein Kritiker schreibt, weniger Schlachtrufsongs wie Rising High oder Move, sondern diesmal mehr Balladen und melodiöse Songs drauf. Und neben der Hitsingle Fly ist ein kalter Song darauf zu finden. Er beschreibt den Alltag der 30-jährigen Mary, die immer um 6 Uhr aufsteht, sich die Zähne putzt, während sie ein Bad nimmt oder in der Dusche steht. Um 6:30 ist sie gestylt und gekleidet, außer einer Tasse Kaffee ist niemand da. Sie erfüllt tagsüber ihre Pflichten bei der Arbeit und, als sie um 10 Uhr abends ins schnucklig warme Bett geht, fühlt sie sich einsam und kalt. Aus dem Album Fly High von 1998, die H-Blocks und Cold.

Das waren die H-Blocks mit Cold. Von Münster, der Heimat der H-Blocks, geht's weiter nach Norden nach Hamburg und nach Süden nach München. In Hamburg entstand 1981 die multinationale Synthie-Pop-Band Moti Special. Gründungsmitglieder waren Manfred Thiers, meistens Tizzy Thiers genannt, als Sänger und Bassist, Michael Cretu als Keyboarder, Reinhard Tarrach, auch Dicky Tarrach genannt, am Schlagzeug und an der Gitarre der Däne Nils Tuxen. Alle Mitglieder waren bereits erfahrene Profimusiker, die gleichzeitig auch in anderen Projekten mitgearbeitet haben. 1980 haben sie zum Beispiel für das Album 2 von Peter Cornelius mitgearbeitet. Der Name Moti Special geht auf ein scharfes indisches Gericht zurück, das Sänger Tizzy Thiers in einem Londoner Restaurant gegessen hatte. Obwohl bereits 1981 gegründet, stellte sich der kommerzielle Erfolg der Gruppe Moti Special erst Mitte der 1980er Jahre ein. Ihre größten Erfolge waren die Songs Cold Days, Hot Nights und Don't Be So Shy, die jeweils in die Top 10 in Deutschland landeten. Das Album dazu wurde in den Data Alpha Studios in München produziert und hieß Motivation und kam ebenfalls 1985 in die Charts. Produzenten des Albums waren Michael Cretu und Armand Volker. Dieses Gespann war in den 80er Jahren auch für andere deutsche Popmusiker tätig, zum Beispiel für Sandra oder auch Hubert K. Das Lied Cold Days, Hot Nights hat Tizzy Thiers zusammen mit Richard Palmer James geschrieben. Der wiederum war 1969 Gründungsmitglied der Band Supertramp, schrieb Anfang der 70er Jahre Texte für 3 Alben der Band King Crimson und lebte seit 1974 in München, wo er Musik für Filme und Serien schrieb, unter anderem die Titelmusik zur mittlerweile Kult gewordenen Fernsehserie Münchner Geschichten mit Therese Giese und Günther Maria Halmer in den Hauptrollen. Und bevor ich das Lied Cold Days, Hot Nights spiele, es ist schon ein wenig der Übergang von den kalten zu den heißen Liedern, möchte ich mich bei euch allen fürs Zuhören bedanken. Und ich hoffe, ihr seid übermorgen wieder mit dabei, wenn ich die Lieder mit Heiß im Titel bei Garys und Harrys Favorites auf Lora München spiele. Ich sag vielen Dank auch an unser Team am Montagnachmittag und Abend im Studio von Lora München. Anregungen, Kritik, aber natürlich auch Lob schickt am besten an die E-Mail-Adresse kritik@lora924.de oder an info@garyterryfavorites.com. Die Sendung wird heute Nacht um 1 Uhr und morgen früh um 8 Uhr über DAB Plus und dem Internet-Livestream wiederholt. Am Wochenende wird sie in der Nacht von Freitag auf Samstag um Mitternacht und am Sonntag um 13 Uhr nochmal im Internet-Livestream gesendet. Vielen Dank dabei auch an Günther Bauer für die Pflege der Sendesoftware. Die Sendung steht in der Lora Mediathek 7 Tage zum Nachhören und auch Runterladen zur Verfügung. Die Lora Mediathek findet ihr auf der Homepage lora924.de bei Hörbar, weiter auf Lora Mediathek und dann auf Podcast aktuell klicken. Die Favorites liegen oben bei den aktuellen Sendungen und ganz unten in der Liste bei Musik ohne Heimatbezug. Vielen Dank dabei an Christian Ferstl und Clemens Koller für die Pflege der Mediathek-Software. Die nächste Ausgabe von Garys und Harrys Favorites gibt es also übermorgen am Mittwoch, den 29. April 2026 um 16 Uhr und ebenfalls übermorgen am Mittwoch, den 29. April, aber nach den 22 Uhr Nachrichten, gibt es die nächste Ausgabe der Wunschbox. Schickt mir dazu eure Hörerwünsche, wenn möglich mit einer kleinen Geschichte, die ich dann auch erzählen darf, an gtwunschbox@gmx.com. Ich wünsche noch gute Unterhaltung mit dem weiteren Programm von Lora München und verabschiede mich als der für die Sendung Garys und Terrys Favorites verantwortliche Redakteur Gary, Gerd Geisler. Und jetzt zum Abschluss der Lieder mit Kalt im Titel bei Garys und Terrys Favorites gibt es noch das Lied, das von den kalten Tagen und heißen Nächten erzählt. Hier sind Moti Special mit Cold Days, Hot Nights.

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1: Ja, herzlich willkommen zur Buchvorstellung von Franz Garnreiters neuem Buch System Change oder Klimakollaps über die Verantwortungslosigkeit kapitalistischer Gesellschaften. Mein Name ist Kerem Schamberger, ich bin ISW-Vorsitzender und wir diskutieren heute über Franz' neues Buch, das ihr auch käuflich erwerben könnt. Und das Buch behandelt die systemisch-strukturellen Ursachen der Klimakatastrophe, die kein Unglück oder Unfall oder eine Naturkatastrophe sind, sondern ein Produkt unserer kapitalistischen Gesellschaft im Allgemeinen und der kapitalistischen Marktwirtschaft im Besonderen. Unsere Umwelt wird durch den Profitzwang des kapitalistischen Wirtschaftens in einem so rasenden Tempo zerstört, dass das, was über Jahrtausende verhältnismäßig stabil war, innerhalb von nur wenigen Jahrzehnten zu kollabieren hat. Wahrscheinlich kennen viele von euch Franz Garnreiter. Er ist Diplom-Volkswirt, war beruflich in der Energiewirtschaft tätig sowie in der Forschung zur rationellen Energienutzung. Jetzt, wo ich das lese, weiß ich gar nicht, was es heißt, rationelle Energienutzung. Aber
2: eine Mindernutzung von Energie.
1: Okay, also wie man Energie spart.
2: Rationeller, okay. Vernünftiger nutzt, okay. Statt verschwenderischer.
1: Sehr gut. Genau, als Autor des ISW kennt ihr ihn. Er arbeitet seit Jahrzehnten im ISW, auch im Vorstand momentan und da vor allem zu Fragen der Globalisierung, der Einkommensverteilung und zum Verhältnis von Klima und Wirtschaft. Die meisten von euch kennen das ISW wahrscheinlich, das heißt Institut für sozial-ökologische Wirtschaftsforschung und ist eben ein Wirtschaftsforschungsinstitut, das alternativ zum neoliberalen Mainstream Analysen, Argumente und Fakten für die wissenschaftliche und soziale Auseinandersetzung anbietet. Unsere Themen und Forschungen beziehen sich im besonderen Maß auf die Bedürfnisse von Gewerkschaften und von sozialen und ökologischen und Friedensbewegungen. Und unser Anspruch war und ist es immer, Wissenschaft in verständlicher Form darzustellen, jenseits des Elfenbeintums, sodass auch diejenigen, die 40, 45 Stunden in der Woche arbeiten, unsere Hefte verstehen können. Ich will auch noch ganz kurz aus deinem Vorwort zitieren, bevor ich dir das Wort übergebe, weil mich das irgendwie erstaunlich sehr stark mitgenommen hat, als ich das gelesen habe. Und zwar sagst du, ich zitiere dich, dieses Buch drückt meine tiefe Besorgnis darüber aus, dass es uns, den heute schöpferisch und zerstörerisch tätigen Menschen, womöglich nicht mehr gelingen wird, den kommenden Generationen eine lebensfreundliche Welt zu hinterlassen. Ich wäre froh, wenn meine Ausführungen und Befürchtungen vollumfänglich widerlegt werden.
2: Ich stelle am Anfang die Frage, warum wir eigentlich Klimaschutz wollen. Und ich habe dazu zwei Antworten. Die Antwort von einem Marktwirtschaftler ist, Klima muss sich lohnen. Das sagt der Präsident von ZDW. ZDW ist ein großes, wichtiges Wirtschaftsforschungsinstitut in Mannheim. Und das bedeutet, wenn sich Klima lohnt, dann machen wir Klima. Wenn sich Klima nicht lohnt, dann machen wir es halt nicht. Der Normalmensch wird wahrscheinlich eine andere Antwort geben, nämlich wir wollen eine lebenswerte Umwelt für uns und für unsere Kinder und auch für die weiter weglebenden erhalten. An der Diskrepanz von den zwei Antworten seht ihr wahrscheinlich schon, dass ich eher Marktwirtschaftskritiker bin. Wir müssen die Wahl treffen. Entweder haben wir das Ende einer lebenswerten Welt oder das Ende der Ausbeutung von Natur und Mensch. Es gibt ja unter der Klimabewegung den Spruch System Change, entweder by Design oder by Disaster. Sozusagen. Ich habe so ein paar Zitate, die ich wichtig finde oder einprägsam. Das eine ist von Bert Brecht, lasst uns das tausendmal Gesagte immer wieder sagen, damit es nicht einmal zu wenig gesagt wurde. Brecht hat es gesagt als Warnung vor dem Atomkrieg, aber vor der Klimazerstörung ist es genauso groß. Ich werde es in 9 Punkten diskutieren und Kerem hat schon zitiert. Ich bitte sehr um Argumente, die meine Ausführungen komplett widerlegen. Sozusagen. Punkt 1. Der Kapitalismus ist ein völlig neues Niedrigwirtschaftssystem. Ich habe jetzt sozusagen das Wachstum des Bruttoinlandsproduktes, das ist sozusagen der, ist die übliche Größe, mit der man die Größe einer Wirtschaft und das Wachstum einer Wirtschaft misst. Und es geht vom Jahr 0 bis zum Jahr 2000. Also sozusagen hier vom Jahr 0 bis zum Jahr 2000. Und man sieht sozusagen, wir haben fast 2000 Jahre ein ganz minimales Wachstum. Und dann kommt irgendwie vor 200 Jahren, ist ein neues Wirtschaftssystem installiert worden. Das war dann der Kapitalismus. Und wir sehen, es hat in 1800 Jahren ist das BIP nur auf das Siebenfache gewachsen. Aber in 200 Jahren, im Zehntelteil ungefähr, ist es auf das 115-fache gewachsen. Ist ein völlig anderes, nie dagewesenes Wirtschaftssystem. Wir sind jetzt, wenn man die Menschheitsgeschichte als lange Geschichte betrachtet, da haben wir seit 200 Jahren, vielleicht 250 Jahren oder sowas, jedenfalls in der Größenordnung, ein System, das nie dagewesen ist und völlig alles andere völlig sozusagen ins Negative oder widerlegt oder ja, wie immer. Und hinter dem steckt offensichtlich eine ungeheure Schöpfungskraft. Wir haben unseren gesellschaftlichen Gesamtreichtum unheimlich vermehrt, aber auch eine ungeheure Zerstörungskraft. Der Kapitalismus überschreitet in nie dagewesener Intensität die Nachhaltigkeit. Viele von euch werden vielleicht das Footprint-Konzept kennen, die Nachhaltigkeitsgrenze der Erde. Sozusagen, es kommt jedes Jahr raus, wie viel kann die Erde an nachhaltiger Stoffen bereitstellen und wie viel verbraucht der Mensch. Und mittlerweile seit einigen Jahren oder seit vielleicht kommt zum Ergebnis, dass wir mehr an nachhaltigen Stoffen verbrauchen jedes Jahr, als die Erde bereitstellen kann. Und die Nachhaltigkeitsgrenze der Erde ist ungefähr, also in der Skala sozusagen etwas mehr als bei der Hälfte von dem, was in einem Jahr erzeugt wird. Und da kann man das sehen, das alte System, das irgendwie fast 2000 Jahre gültig war, also sozusagen 1800 Jahre und vor Christus ja weit ewig zurück, das alte System kam nie auch nur entfernt in die Nähe einer Nachhaltigkeitsgrenze. Und das heutige System durchstößt in allergrößter Dynamik diese Nachhaltigkeitsgrenze. Das ist ein fundamental völlig unterschiedliches Wirtschaftssystem. Wir leben in einem System, das eine Dynamik aufweist, die nie da gewesen war. Wir haben jetzt die Klimagasemissionen seit 1850 hier mal aufgezeichnet und das sind im Grunde drei Bereiche. Unten gibt es so ein blaues Band, das sind die CO2-Emissionen, Kohlendioxid-Emissionen aus der Landnutzung und dann Landnutzungsänderungen. Das heißt, Wald verbrennen, Moore trockenlegen oder auch wieder einen sozusagen Wald neu aufforsten oder sowas. Also dasjenige, was so mit der Landnutzung zu tun hat. Darüber gibt es das CO2 aus der Verbrennung fossiler Energien. Das ist dasjenige, wo so unheimlich explodiert, aus der Verbrennung und aus industriellen Prozessen. Da sieht man sozusagen, im Jahr 1850 war das praktisch bei Null. Es hat und so richtig angefangen hat es erst im Jahr 1950, nach dem Zweiten Weltkrieg. Da ist es richtig auseinandergegangen. Es ist nicht nur Kohlendioxid, was das Klima zerstört, sondern es gibt auch Nicht-CO2-Stoffe, vor allem das Methan und das Stickstoffoxid. Die Stickstoffoxid braucht man bei der Düngung, kommt hauptsächlich in der Landwirtschaft bei der Düngung. Methan ist sowas wie Erdgas. Jetzt ist die Frage, wo kommen wir hin? Wenn wir alle Prognosen oder Leute, die sich damit beschäftigen, sagen, wenn wir auch nur in etwa so weitermachen, dann erreichen wir in 2100 eine Erhöhung von ungefähr 3 Grad in der Größenordnung. Vielleicht ein bisschen weniger, vielleicht ein bisschen mehr. Und 1,5 Grad haben wir praktisch schon erreicht. Und jetzt gibt es Beschlüsse von der Pariser Klimakonferenz, die sagt, wir dürfen keinesfalls die 2 Grad überschreiten und wir müssen möglichst nahe an den 1,5 Grad sein. Und dafür gibt es ein restliches verbleibendes CO2-Budget, wie viel können wir noch emittieren, um zum Beispiel 1,5 Grad einzuhalten. Das ist die schwarze Linie, die praktisch senkrecht runtergeht. Wir sind gerade im Moment dabei, die 1,5 Grad Grenze zu überschreiten. Wir müssen aber auch für die 2 Grad Grenze, also sozusagen die Höchstgrenze für die Pariser Beschlüsse, dann müssen wir zum Beispiel linear, wenn wir runtergehen, vor dem Jahr 2070, müssen wir unten sein. Und dann sieht man, finde ich, wenn man so aufzeichnet, sehr plastisch, wie dramatisch, wie völlig konträr zu dem bisherigen Verlauf, wir unseren Lebensstil ändern müssten, ja, um da runterzukommen. Wir müssen eine totale Kehrtwende machen. Und dabei ist noch nicht eingeschlossen diese Nicht-CO2-Gase, die drüber liegen. Da wird sozusagen in der ganzen CO2-Budget-Diskussion werden die eigentlich mehr oder weniger außen vor gelassen. Und wie gesagt, die müssen dann halt auch proportional genauso runtergehen. Aber da gibt es eigentlich gar keine gescheiten Berechnungen. Ich habe jetzt nochmal die Perspektive nochmal weiter aufgemacht auf 800.000 Jahre. Diese Grafik kommt von Harald Lesch, der vorgestern auch gesprochen hat. Und es geht um die CO2-Konzentration. Und das sind sozusagen der Ablauf von Eiszeiten und Warmzeiten. Sozusagen, wenn die CO2-Konzentration hoch war, also die Spitzen, waren das Warmzeiten, wenn es runtergegangen ist, waren es Eiszeiten. Und da sieht man sozusagen die CO2-Konzentration, die ist im Grunde zwischen 200 und 280. 280 ist ungefähr die Grenze. PPM, das ist die übliche CO2-Konzentration, die wir haben. Wir sind jetzt erheblich über 400. Das heißt, wir haben eine Dynamik drin, die hat es noch nie gegeben. Ja. Sozusagen, wir haben in wenigen Jahrzehnten das mehr erhöht, als über die 800.000 Jahre überhaupt die Schwankungsbreite war. Und da sieht man zwar sozusagen im Übergang von Eiszeit zur Warmzeit einen steilen Anstieg, aber der steile Anstieg, das war ein Zeitraum von Jahrtausenden. Das war der steile Anstieg in geologischer Hinsicht. Wir machen das in Jahrzehnten. Wir sind 100-mal so schnell, als wie der Übergang von Eiszeit zur Warmzeit, wo wir das Ganze verändern. Also das ist meines Erachtens auch nochmal ein Zeichen einer riesigen Dynamik. Die Deutsche Meteorologische Gesellschaft sagt, es ist so, dass die Daten den pessimistischsten Vorhersagen folgen. Wenn es ungefähr so weitergeht wie bisher, es bedeutet, die 3 Grad Erwärmung, die wir erwarten können, ungefähr die 3 Grad, die sind weltweit gemessen, inklusive der Ozean, und die bedeuten, weil das Wasser sich langsamer erwärmt, bedeuten die 6 Grad Erwärmung über Land. Also eigentlich das Doppelte so in etwa. Ab 2100, das ist eine Zeit, wo einige Enkel von uns noch leben werden. Viele von uns zwar nicht mehr, aber einige Enkel werden leben, und insofern müsste unser Zeithorizont auch bis dahin reichen eigentlich. Ab 2100 werden ungefähr 2 Milliarden Menschen in einer Hitze leben, Jahresdurchschnittstemperatur von 29 Grad, die man heute kaum kennt, wo bisher sozusagen einige Millionen Leute vielleicht in der Zentralsahara so lesen. Es werden auch mehrere hundert Millionen Menschen umziehen müssen, weil ihr Land vom Meeresspiegelanstieg überschwemmt sein wird. Also in Bangladesch wohnen 30 Millionen Leute auf einem Land, das nur höchstens 1 Meter aus dem Meer rausragt. Die Meereserhöhung wird irgendwann einmal 1 Meter, also der Meeresspiegel wird irgendwann 1 Meter höher sein, und dann sind 30 Millionen Bangladesche müssen dann zwangsläufig umziehen. Also geschweige von den Inseln im Pazifischen Ozean, wo allerdings nicht so viel lebt. Und trotz dieser Zerstörungen, der Umweltzerstörung, bietet der Kapitalismus auch bei weitem nicht annähernd Wohlstand für alle. Es gibt Wohlstand nur für wenige. Das ist jetzt wieder so eine ähnliche Grafik als wie ganz zu Anfang, vom Jahr 0 bis zum Jahr 2000. Und das ist das Sozialprodukt in Kopf, also pro Kopf in Dollar. Und da sieht man zwar auch, dass das, also genauso, dass im Kapitalismus ein ganz steiler Anstieg ist. Und dann habe ich einen Weltdurchschnitt von ungefähr 20.000 Dollar pro Kopf. Aber dann habe ich jetzt eingezeichnet, wie verteilen sich der Weltdurchschnitt von den 20.000 auf die einzelnen Einkommenszehntel. Und da hat das reichste Einkommenszehntel, das liegt ungefähr sechsmal so hoch, 114.000 Dollar pro Kopf, wobei ein Zehntel sind ja 800 Millionen Einwohner ungefähr. Gell? Also es sind ja immer noch zehnmal Deutschland so viel. Und nur 2 Zehntel der Weltbevölkerung liegt über dem Durchschnitt. Und sozusagen der mittlere Weltbevölkerungsmensch, der hat weniger als die Hälfte des Durchschnitts, und ganz viele, ein Drittel und mehr, liegen praktisch ganz, ganz unten. Die haben von dem ganzen Reichtum praktisch noch nichts mitbekommen. Und das sagt mir, diese Umweltzerstörung, die hat nicht dazu geführt, dass wir jetzt alle im Wohlstand sind, sondern es ist immer noch eine riesen Einkommensumverteilung oder Falschverteilung und es gibt eine riesen Menge, eine Mehrheit der Bevölkerung, der Weltbevölkerung, die eigentlich praktisch nichts gehabt hat, sondern nur die Schaden dann kriegt. Geld ist genug da, weil die Frage ist ja, also zumindest bei uns in Deutschland mit dem Kanzler Merz und allen möglichen Leuten, wir haben kein Geld, gell. Die US-Fondsgesellschaft BlackRock macht einfach ein Problem aufmerksam, das zwar nicht überraschend, das finde ich ganz wichtig, nicht überraschend, das ist sozusagen altbekannte Geschichte, die wissen das. Wegen der großen Unsicherheit gibt es eine Menge Geld an den Kapitalmärkten, das noch nicht angelegt worden ist. 4 Billionen Dollar, das sind 4.000 Milliarden Dollar, halten demnach vor allem die Großinvestoren zurzeit noch zurück. Sie wissen nichts damit anzufangen mit 4.000 Milliarden Dollar. Das sind überflüssig. Man kann es sozusagen produktiv nicht anlegen, spekulativ nicht anlegen. Das geht nicht. 4.000 Milliarden Dollar sind da und keiner weiß, was damit anzufangen. Und gleichzeitig, in dem Kreis ist es ja völlig der Hunger zu beseitigen, ist ja schon längst beschlossen, dass der beseitigt werden soll von der UNO in verschiedensten Konferenzen. Es ist aber nicht möglich. Man kann die 4.000 Milliarden Dollar, da wird nur ein winziger Bruchteil, ein paar Prozent würden reichen, um den Hunger zu beenden. Aber möglich in der Gesellschaft ist es nicht. Wir zerstören also die Schätze der Welt und lassen die Menschen trotzdem hungern. Jetzt die Frage, der Mensch zerstört das Klima. Ist das so? Wir wissen sozusagen aus der Mainstream-Presse, dass die Chinesen das Klima zerstören. Und wenn man schaut auf die Statistik, dann ist es ja tatsächlich so. China hat den größten Anteil an Emissionen von Milliarden Tonnen CO2. Dann kommen die USA, da kommen Indien. Und wenn man so ganz, ganz, ganz weit runtergehen, dann kommt an siebter Stelle kommt Deutschland. Deutschland ist völlig unbedeutend, sieht man so aus der Statistik. Aber wir müssen ein bisschen präziser, genauer hinschauen. Hinter Deutschland gibt es noch 200 andere Länder, also ungefähr gute 200 Länder gibt es auf der Welt. Und aus deren Sicht ist Deutschland ein Großemittent. Und wenn man jetzt vergleicht, oder man kann sehen, sozusagen Äthiopien hat 140 Millionen Einwohner. Die 140 Millionen Einwohner emittieren in einem Jahr so viel wie die Deutschen, die 80 Millionen Deutschen, bis zum 10. Januar in 10 Tagen. Dafür brauchen die Äthiopier ein ganzes Jahr. Bei den Amerikanern geht es noch schneller, die sind am frühen Vormittag vom 2. Januar, haben die so viel emittiert wie die 140 Millionen Äthiopier im ganzen Jahr. Also es gibt einen riesen Unterschied, ja, wenn man es auf pro Kopf rechnet. Und dazu kommt noch die Sache, hier ist es eine territoriale Statistik. Darum sind auch zum Beispiel die Iran und Saudi-Arabien, die sind weit vorn dran. Und die Iran kann man sich ja schwer vorstellen, eigentlich, dass das so sehr emissionsintensiv ist. Und das kommt von der Ölindustrie. Ölförderung ist extrem emissionsintensiv. Und darum sind es sozusagen die Emissionen bei der Ölförderung, die werden sozusagen hier dem Iran zugeschrieben. Aber verbraucht wird das Öl. Das iranische Öl in Japan, das saudi-arabische Öl hier in Deutschland, in anderen Ländern. Und wenn man sagt, sozusagen eigentlich müssten die Emissionen aus der Ölförderung den Japanern zugeschrieben werden oder den Deutschen zugeschrieben werden, also diejenigen, die das Öl verbrauchen, dann schaut das Ganze ganz anders aus. Gell? Dann sind sozusagen die reichen Länder sind viel weiter vorne dran. China hat emittiert viel weniger, weil sozusagen wenn man nach Verbrauch geht. Und in Deutschland, der deutsche Verbrauch, wenn man die deutschen Emissionen, wenn man nach Verbrauch geht, statt nach dem, was auf unserem Territorium emittiert wird, dann werden die Emissionen um ein Drittel höher. Jetzt eine vierzellige Grafik, aber vielleicht doch irgendwie aufschlussreich. Ich habe jetzt sozusagen die Weltbevölkerung eingeteilt in einzelne Prozente. Jedes Strichelchen, senkrechte rote Strichelchen, ist 1% der Weltbevölkerung. Und zwar aufgereiht nach der Emissionsintensität. Links diejenigen, die am wenigsten emittieren, rechts diejenigen, die am meisten emittieren. Die am meisten emittieren, der rechte Strich, gibt bis 75 Tonnen CO2 pro Kopf. 1% ist ungefähr 80 Millionen, so viel wie Deutschland Einwohner hat. So, und da sieht man der Weltdurchschnitt der CO2-Emissionen. Der liegt ungefähr bei 5 Tonnen pro Kopf. Aber sozusagen, es sind ja 70% der Weltbevölkerung, der Großteil der Weltbevölkerung liegt unter dem Durchschnitt. Und 10% der Weltbevölkerung liegt mehr als doppelt so hoch wie der Durchschnitt. Und wenn man da schaut, sozusagen, wenn ich die Die 10% der emissionsintensivsten Menschen, die emittieren 50%, die Hälfte von allen Emissionen. Jetzt kann ich sagen, was wäre denn, wenn ich die am wenigsten emittierende Hälfte oder 40% oder 60% weglassen täte? Dann wird es für das Klima überhaupt nichts gewonnen, weil die tragen praktisch null bei zur Klimazerstörung. Und wenn die 50%, die untere Hälfte, nicht existieren würde oder gar nichts emittieren würde, dann wäre sozusagen auf der zweiten Stelle nach einem Komma, wird es vielleicht Änderungen machen. Anders, wenn die emissionsintensivsten 10%, wenn die nicht mehr emittieren würden, wenn die weg wären, dann hätten wir keine Klimakrise. Dann hätten wir nur halb so viele Emissionen, und zwar seit jeher nur halb so viele Emissionen. Da wäre die Klimakrise ewig weit weg, wie vielleicht im Jahr 1980 und 1990 sie weg war. Und das bedeutet eigentlich, sag ich mal, die obersten 10% sind diejenigen, die halt das Klima zerstören. Vierter Punkt, wer ist der Leidtragenden sozusagen? Jeder Ring, der steht für ein Land, für den Landesdurchschnitt. Es gibt ungefähr 200 Länder und es gibt ungefähr 200 Ringe da. Und da muss ich sagen, das ist die Frage, wo ist die Gefährdung aus der Klimazerstörung und wer sind die Verursacher der Klimazerstörung? Und das ist die Gefährdung durch die Klimazerstörung. Und diejenigen Länder, die über der Hälfte sind, das sind die Klimagefährdeten, die sind von der Klimazerstörung gefährdet. Und das da oben, das sind sozusagen die Inselstaaten im Pazifik, die verschwinden werden, also die sozusagen maximal gefährdet sind. Und dann mache ich noch eine Hälfte so rum, und das sind, also und die rechte Hälfte, nicht die untere, sondern die rechte Hälfte, das sind die Länder, die Klimazerstörung verursachen. Das ist die Skala da unten, sozusagen 1 Tonne pro Kopf, 2 Tonnen, 4 Tonnen, 8 Tonnen, 16 Tonnen, 32 Tonnen. Das sind diejenigen, die sozusagen 10, 20, 30 Tonnen pro Kopf verursachen. Und jetzt kann ich sehen, die Gefährder, die Zerstörer, die sind in einem Bereich, wo sie wenig gefährdet sind. Und diejenigen, die wenig beitragen, mit 1 oder 2 Tonnen pro Kopf, die sind sozusagen überwiegend in Ländern, die von der Klimazerstörung gefährdet werden. Das bedeutet, die Klimazerstörer zerstören eigentlich nicht ihr eigenes Land, sondern das Land der anderen. Insofern meine ich, man muss die Klimazerstörung vergleichen mit den Verbrechen des Kolonialismus. In beiden Fällen bringen die Reichen des Nordens Tod und Verderben über die Armen des Südens. Es hat von der UNO einen Sonderbericht gegeben für extreme Armut und Menschenrechte. Und der schreibt sozusagen, der Klimawandel ist ein skrupelloser Angriff auf die Armen. Der Klimawandel wird verheerende Folgen für Menschen in Armut haben. Selbst im günstigsten Fall werden Hunderte von Millionen Menschen von Ernährungsunsicherheit, erzwungener Migration, Krankheit und Tod bedroht sein. Und wir haben einen Punkt erreicht, an dem im besten Fall bis zum Ende des Jahrhunderts Tod und Leid weit verbreitet sind und im schlimmsten Fall die Menschheit am Rand der Ausrottung steht. Und wenn ich schaue, was ist der Unterschied zwischen Klimazerstörung und Kolonialismus? Ein Kolonialismus waren die Verursacher, die imperialistischen Verbrecher. Da hat man die Schuld zuweisen können, war klar, wer schuld ist. Diesmal ist aber niemand schuld, es sind die Marktgesetze. Jeder verhält sich nach den Marktgesetzen und niemand kann was dafür, wenn irgendjemand, also so sind die Erläuterungen dann in der Zeitung und so, wäscht sich jeder die Hände rein. Hier habe ich noch als Fazit die Täter-Opfer-Beziehung. Sozusagen links sind die obersten, reichsten, emissionsintensivsten 10%, rechts sind die ärmsten, am wenigsten emissionsintensivsten 50%, das mittlere, das lassen wir mal weg. Bei den Emissionen ist es so, das ist der schwarze Balken, dass die 10% reichsten ungefähr 50% der Gesamtemissionen haben, die 50% armen ungefähr 10% der Gesamtemissionen. Also die reichsten emittieren pro Kopf 20 mal so viel wie die armen. Armen heißt immerhin die Hälfte der Weltbevölkerung, also nicht irgendwie so die letzten 10% oder sowas. Dann gehe ich auf den blauen Balken, das ist die Finanzierungsstärke, das ist das Vermögen, Anteil am Vermögen der Welt. Die 10% Reichsten besitzen 75% des weltweiten Vermögens, die Armen 50% besitzen 2% in der Größenordnung. Also ein viel hundertfaches pro Kopf. So, und dann schaue ich, wer die Schäden hat von den Emissionen. Oder ich muss vielleicht nochmal zusammenfassen, daraus zeigt sich, die Reichsten, die halt sozusagen das ganze Vermögen, den großen Teil von Vermögen haben und den großen Teil von Emissionen haben, die, wenn man dann auf den roten Balken geht, sozusagen deren, wie viel Schaden kriegen die perspektivisch bis zum Jahr 2050. Perspektivisch wird ihr Einkommen um 3% geschmälert werden durch den Emissionsschaden. Bei den Armen ist anders. Perspektivisch werden denen bis zum Jahr 2050 drei Viertel oder jedenfalls der Großteil von ihrem Einkommen weggenommen durch die Emissionsschäden durch die Klimazerstörung. Das ist sozusagen die Zusammenfassung dessen, dass die Emissionen der Reichen die Umwelt der Armen zerstören. So, was fällt nun dem Mainstream, also den Marktwirtschaftlern zum Klimawandel ein? Das ist mein Punkt 5. Die Strategie der Marktwirtschaftler ist, dass Märkte und Preise alles aufs Beste regeln. Das weiß man oder weiß ja jeder eigentlich mittlerweile. Die Emissionen erhalten im Idealfall, also sozusagen nach der Konzeption der Marktwirtschaftler, einen Preis, das ist der Schadenskosten, und der Markt sorgt für ein Verschmutzungsoptimum. Also ist nicht ein Verschmutzungsminimum, sondern der Marktwirtschaftler spricht von Optimum. Kommt daher, weil Klima muss sich ja lohnen, und lohnen tut sich irgendwas, irgendwann lohnt sich ein Zusatzaufwand nimmer und dann ist das Optimum erreicht oder überschritten, also sozusagen das Optimum muss man einhalten. Das Konzept ist, der CO2-Preis sollte zum Leitinstrument der Klimapolitik werden. Das hört man, kommt drauf und runter, mit dem Preis soll ich steuern. Das ist natürlich irgendwie ein bizarres Verhältnis zu dem, was wir im Moment erleben, wo es ja erst letzte Woche hat es ja geheißen, sozusagen die Strompreise für die Industrie sind zu hoch und man hat jetzt nach langer Zeit erreicht, dass die Strompreise runtersubventioniert werden. Da zählt jetzt der Preis nicht mehr. Sozusagen, man könnte ja auch sagen, wenn der Strompreis hoch ist, dann bemühen sich die Unternehmen, weniger Strom zu verbrauchen. Das ist in jedem Fall positiv. Oder zum Beispiel jetzt mit dieser Benzingeschichte. Man könnte auch sagen, wenn der Benzinpreis steigt, dann ist es ein Anreiz dafür, dass man ja was dagegen macht, entweder unmittelbar sofort oder auch strategisch mehr Bahngleise baut oder sowas. Das hätten wir auf der Benzinpreis ist ja vor ein paar Jahren schon gestiegen, hätten wir längst schon anfangen können mit dem Ausbau des öffentlichen Verkehrs. Man könnte den mehr mit dem Übergewinnsteuer das abschöpfen und das als Klimageld, was ja schon mal diskutiert worden ist, der Bevölkerung zurückgeben. Das würde vor allem den wenig Verbraucher nutzen. Wir haben jetzt zwei Bereiche, nämlich den einen, das ist der Bereich der Produktion der Großemittenten. Für die Großemittenten, die ungefähr die Hälfte der Emissionen machen in der EU oder auch in Deutschland. Da gibt es einen EU-Emissionshandel, die müssen CO2-Zertifikate kaufen. Ein CO2-Zertifikat kann man sich vorstellen wie eine Briefmarke. Wer ein CO2-Zertifikat hat, der hat das Recht drauf, eine Tonne CO2 auszustoßen. Man muss das dann zum Schluss nachweisen, so wie eine Briefmarke. Mit einer Briefmarke kann man den Brief befördern und mit einem CO2-Zertifikat, mit einer Tonne CO2-Zertifikat, kann man eine Tonne CO2 emittieren. Und es gibt den Bereich der Konsumption, da haben wir zumindest im Moment noch keine CO2-Zertifikate, das wird für die Zukunft angedacht und im Moment ist es ein Preisaufschlag. So. Für die Produktion gilt dann Folgendes für die Großindustrie. Wir haben die rote Linie, ist der Zertifikatepreis. Also seit 2008 gibt es diesen EU-weiten CO2-Zertifikatehandel. Das CO2-Zertifikatesystem ist so kompliziert, man könnte einen ganzen Abend allein damit verbringen und dann wäre es immer noch jede Menge Fragen, also die da offen sind. Ja. Jedenfalls der Preis, der war lange unten und ist erst in den letzten Jahren gestiegen. Ja. Dann würde man erwarten, dass die Industrie alles tut, um CO2 zu verringern. Die CO2-Verringerung der Industrie, der CO2-Lauf der Industrie ist die blaue Kurve. Man sieht, in den letzten Jahren ist es runtergegangen von 125 Millionen Tonnen auf 100 Millionen Tonnen. Aber die Frage ist, warum ist es denn runtergegangen? Ja? Und man stellt dann fest, also wenn man sozusagen rechnet, um wie viel hat sich denn die Produktion verändert in der Großindustrie? Was wäre denn gewesen, wenn wir das Gleiche produziert hätten wie 2008, immer gleichbleibend? Und dann sieht man, dann wäre die Emissionen bei weitem nicht so runtergegangen. Der Unterschied ist sozusagen, die Großindustrie hat viele Produktionen einfach ausgelagert. Das ist dasjenige, was man in den letzten Jahren unter Deindustrialisierung sozusagen in den Zeitungen gelesen hat. Also der CO2-Zertifikatepreis ist zwar enorm gestiegen auf ein Vielfaches, aber die Reaktion der Industrie sozusagen an wirklicher Einsparung, also das gestrichelte Linie, die ist sehr, sehr bescheiden, sehr überschaubar. Da stellt sich dann die Frage, weil wir wollen ja auf Null runterkommen. Ja. Wie hoch müssen der CO2-Zertifikatepreis sein, damit die gestrichelte Linie nach Null runtergeht? Und da ist es offensichtlich so, dass das Instrument unzureichend wirkt. In der Konsumbereich ist vielleicht, ist zu kompliziert oder grenzwertig, ja. Oder der Ausgangssituation ist ja sozusagen 100% vom Preis und keine Verringerung. Sozusagen hier ist die Frage, ich frage, um wie viel wird denn verringert? Sozusagen im Konsumbereich, wenn sich der Preis verdoppelt oder verdreifacht oder vervierfacht. Und da gibt es sozusagen eine Reihe, also viele, viele Studien, die sozusagen untersucht haben, wie systematisch ändert sich eigentlich der Verbrauch, wenn der Preis erhöht wird. Der Verbrauch von Öl und Gas und Benzin und Strom etc., also von Energiestoffen. Und da kommen wir ungefähr auf den Bereich, so ungefähr, sozusagen, wenn sich der Preis verdoppelt auf den Bereich, dann ist im Idealfall oder sozusagen im systematischen Fall ändert sich der Verbrauch im Konsumbereich so zwischen 25% geht er runter bis 40% runter. Bei einer Vervierfachung geht er dann ab 40-50% in der Größenordnung runter. Das ist sozusagen aus vielen Studien irgendwie ein Resümee, das man ziehen kann, wo man dann auch sagen kann, sozusagen, wir wollen ja eigentlich auf 0% runter, ja, sozusagen, also welchen Preis brauchen wir dann? Und dem gegenüberstehen, wir haben ja im Jahr 2021, also mit dem Zusammenhang oder auch schon vor dem Krieg in der Ukraine, einen riesigen Heizenergiepreisanstieg gehabt. Das ist sozusagen um 50% in der Größenordnung, das ist sozusagen das Ringerle da oben. Der Preis ist um 50% gestiegen von 21 bis 23, aber der Rückgang vom Verbrauch, der war nur 9%, also weniger als dasjenige, was die Studien eigentlich sozusagen als Tendenz ausgerechnet haben. Ja. Von daher, also alle möglichen Studien kommen eigentlich zu dem Ergebnis, dass diese Preissensibilität eigentlich zu schwach wirkt und das hat auch seinen Grund. Weil preisempfindlich sind die Armen, die sparen viel, aber die Armen verbrauchen ja wenig. Sozusagen von denen, wenn die viel sparen, das rentiert sich nicht. Wenn die Reichen viel sparen würden, dann wird sich das Ganze rentieren, aber die Reichen sind nicht preissensibel. Den Reichen ist es vergleichsweise wurscht, ob der Preis jetzt um 50% höher gestiegen ist. Und von daher werden die Reichen also weit weniger sparen und von daher ist es dann so, dass sozusagen eine Preissteigerung wenig, also jedenfalls zu geringe Wirkung hat. Also der Klimaschutz per Preisregelung funktioniert nur höchst unzureichend. Und was antwortet denn dann die Marktwirtschaftler? Das wäre sozusagen eine neue Frage. Der Marktwirtschaftler sagt, macht nichts und wir machen grünes Wachstum statt einer Reduzierung. Statt fossiler Energien machen wir halt einfach nur regenerative Energien. Das war auch der Tenor vorgestern, also auf der Demo in München oder auch den anderen Demos, meines Erachtens zu stark, zu wenig auf die Frage gelegt, sozusagen, wie viel wollen wir eigentlich verbrauchen? Sozusagen, da ist der Übergang zur regenerativen Energie meines Erachtens sehr, ja, freundlich, blauäugig diskutiert worden. ich weite das einmal ein kleines bisschen aus und frage sozusagen die Marktwirtschaftler, was die denn von Reduzierung oder Wachstum halten. Und auf die Frage, die Erde und auch die Wirtschaftsleistung sind begrenzt, sagt der Clemens Fuß, das ist der Chef des IFO-Instituts, eines der wichtigsten, jedenfalls für die Mainstream-Presse, eines der wichtigsten Institute, sagt dann, Wirtschaftsleistung begrenzt, nein, das widerspricht jeder Erfahrung, denn menschliches Wissen ist unbegrenzt. Und der Ralf Füchs, der lange Jahre Leiter der grünen Heinrich-Böll-Stiftung war, mittlerweile, glaube ich, ist er eher Richtung FDP abgewandert. Ja, auf alle Fälle, ja. Der sagt, nötig ist ein gewaltiges Innovationsprogramm, nämlich eben von fossil auf regenerativ übergehen, das gerade das Gegenteil einer Postwachstumsstrategie darstellen soll. Eine Postwachstumsstrategie ist sozusagen eine Eindämmungs-, eine Wachstumsreduzierungsstrategie. Und die FDP, kann man nicht anders erwarten, sagt, Wachstum reduzieren bedeutet Wohlstand reduzieren und Wachstum ist kein Problem und wird zu Unrecht diffamiert. Und von daher kommen sozusagen die Leute, haben einen tollen Ausweg erfunden, nämlich man braucht nur die Produktion umstellen auf erneuerbare Energien und biogene Materialien statt Chemie aus Erdöl, Chemie aus Zuckerrohr und wir können immer weiter wachsen und immer weiter. Und jetzt nochmal das Zitat von dem Kenneth Paulding, wer in einer Welt begrenzte Ressourcen an ein exponentielles Wachstum glaubt, ist entweder verrückt oder Wirtschaftswissenschaftler. Sinn, ja. Das ist die Stromerzeugung in Deutschland und wie viel davon aus regenerativen gebildet wird. Wir wissen ja sozusagen, wir lesen es ja immer wieder in Zeitungen, dass so Jubelmeldungen, jetzt sind schon 55% des Strombedarfs aus erneuerbaren Energien. Und wenn man aber hier schaut, sozusagen der Anteil der Photovoltaik, das ist der unterste Streifen, das Feld, ist ein ganz kleiner Streifen, aber um ein Vielfaches kleiner als die Bedeutung der Photovoltaik in der Presse eigentlich darstellt. Ganz wenig Anteil an dem Stromverbrauch. Darüber kommt dann die Windenergie, das ist schon ein bisschen mehr. Und dann kommen sonstige Regenerative, das ist Wasser und Biogas. Wasser und Biogas wird nicht mehr wachsen. Das ist eine alte alte Regenerative. Und dann sieht man aber auch sozusagen, dass die Stromerzeugung ist runtergegangen in den letzten Jahren. Ein Teil davon kommt daher, dass eben aus dieser Deindustrialisierung ein paar energieintensive Unternehmen, die Deutschland verlassen haben. Und ein wichtiger Teil ist, dass wir in früheren Jahren Strom exportiert haben und wir importieren jetzt Strom. Also sozusagen die Emissionen aus der Stromerzeugung sind mehr oder weniger ins Ausland verlagert worden. Wir importieren Strom, der im Ausland erzeugt worden ist. Zumindest ich kann es nicht nachvollziehen, woher der kommt, aber es ist immer noch 50%, mindestens ist er fossil in der Größenordnung. So, wir wollen ja den Stromanteil erhöhen, sozusagen per E-Autos oder Wärmepumpen und die Änderung der Chemieindustrie. Und alle Prognosen oder alle Forderungen laufen darauf hinaus, dass wir eigentlich 1500, also nicht nur 600 oder 700, sondern 1500 Terawattstunden brauchen. Also eine Terawattstunde ist eine Milliarde Kilowattstunden. Wenn wir das hochziehen, also stellt euch mal das vor, das wäre sozusagen eine Kurve, die oberste Kurve wird dann bis zum Bildrand hochgehen, weil 1500 ist ungefähr das Doppelte von den 700. Aber wie hoch wird dann auch die Photovoltaik und die Windenergie gehen? Dann haben wir nicht mehr 50% sozusagen per regenerative Energien, sondern wenn wir das wirklich in kurzer Zeit durchziehen, dass wir 1500 Terawattstunden Strom brauchen, weil wir alle auf E-Autos und auch die Chemieindustrie auf Strom umstellen, dann wird der Photovoltaikanteil und der Windenergieanteil auf minimal fallen. Jetzt ist es so, dass Kohlendioxid aus der Stromerzeugung herausbringen, beim Strom eigentlich einfach noch am allereinfachsten ist. Regenerative Energien bei Nichtstrom ist weitaus schwieriger zu machen, also bei Hitze oder Wärme. Und wir sind hier in Deutschland und wollen das auf die ganze Welt hoch extrapolieren. Und da kommen wir jetzt auf die nächste Grafik, also die rechts oben. Das kommt aus der IEA, das ist die Internationale Energieagentur. Das ist eine Organisation der OECD. Die OECD ist eine Organisation der reichen Länder, sozusagen von den USA bis Neuseeland über Europa. Und die machen jährlich eigentlich Prognosen, wie im Moment der Stand ist und wie sich das Ganze abzeichnet bis zum Jahr 2050 in der Größenordnung. Und da sieht man, wenn man zum Jahr 2024 schaut, da ist auch das Rote, ist die Solarenergie, und das ist aber so klein, dass man es kaum sieht. Und die Windenergie ist kaum größer. Und im Moment brauchen wir an Energie weltweit ungefähr 180.000 Terawattstunden. Das heißt, wir sind ja nur total am Anfang der Umstellung auf Regenerative. Sozusagen das meiste sind nach wie vor die fossilen und das übermeiste. Und die IEA sagt, bis zum Jahr 2050 wird sich der Energieverbrauch noch erheblich erhöhen auf 220 oder 250.000 Terawattstunden. Dann ist die IEA gebeten worden, dass sie mal ein Szenario beschreibt, dass das 1,5 Grad Erhöhung einhält. Dann sagt die IEA, das kann man vergessen, das kann man nicht einhalten. Dann ist die IEA gefordert worden, doch, macht mal ein theoretisches Szenario, wie es möglich wäre. Und da kommt dann das raus, was hier dasteht. Das bedeutet, eine Solarenergie und Windenergie eine

Es gibt auch Endlagerstätten, aber die Endlagerstätten, die laufen auf insgesamt vielleicht einige Millionen Tonnen raus. Aber hier sind 6 Milliarden Tonnen jährlich zusätzlich sozusagen sind da anders kann man überhaupt gar nicht auf ein Null-Szenario kommen und die Vervielfachung der Atomindustrie sozusagen nebenher noch gesagt. Das heißt, wir haben eine gigantische, riesige Aufgabe für uns, wenn wir weiter wachsen wollen und die Fossilen durch regenerative ersetzen wollen. Also eine ungeheure Geschichte. So, und jetzt frage ich mal, diese Umstellung von Kohle, Öl zu Wind und Sonne heißt ja, dass nicht keine Bodenschätze mehr gefördert werden, sondern andere Bodenschätze gebraucht werden. Statt Energieträger braucht man Materialien wie Metalle und Zement. Und dann stellt sich die Frage, reichen die Metalle, die Bodenschätze von Metallen? Und ich habe jetzt mal versucht, eine ganze Reihe von so Prognosen oder halt Prognosen über den Verbrauch und über die Reserven, was im Boden ist, auszuwerten oder zusammenzustellen. Und die sind tatsächlich einigermaßen deckungsgleich, also sind durchaus ähnlich von der Weltbank, die IEA macht Prognosen, die OECD macht Prognosen, die USGS, die Abkürzung kennt wahrscheinlich keiner, das ist die geologische Abteilung der USA. Das ist eine extrem reichhaltige Datenfundgrube und da finde ich, da merkt man so richtig, die USA ist der Weltpolizist und der Weltimperialist und die müssen wissen, was Sache ist auf der Welt. Also da ist alles vorhanden an Daten. So, wenn ich jetzt die Ausschöpfung der Reserven der Erde mache, ich habe jetzt einen Zeitraum von 100 Jahren, 1960 bis 2060 und eine Reihe von Metallen betrachtet. Und dann sieht man sozusagen, wann die Reserven zu Ende gehen oder wie weit das die ausgeschöpft werden. Und wenn ich zum Beispiel Kupfer betrachte, dann wäre Kupfer, es ist die oberste Linie, ich glaube, lila ist sie, oder? Na, egal. Die biegt sich immer weiter nach oben, also hat eine Linkskrümmung und eine Linkskrümmung hier heißt, es werden von Jahr zu Jahr braucht man mehr Kupfer, muss man mehr Kupfer rausnehmen. Und jetzt muss ich vielleicht noch dazwischen sagen oder nachschieben, es geht nur um Primärproduktion, um Bodenschätze. Also Kupfer wird wesentlich mehr gebraucht, jedes Metall wird wesentlich mehr gebraucht, aber vieles ist Recycling und das Umschmelzmetall und Wiederaufbereitung und so. Und hier ist es ausschließlich nur die Schöpfung von Bodenschätzen. Also sozusagen, wie viel braucht man von den Bodenschätzen raus und wie viel wird von dem aufgebraucht, was an Bodenschätzen vorhanden ist. Und da sehe ich, dass gerade die Metalle, die besonders wie Lithium, die jetzt für die regenerativen Energien, für Batterien und so weiter benötigt werden, dass die besonders steil in die Höhe gehen. Also Lithium hat man bisher nicht gebraucht, war überflüssig, aber für Batterien braucht man es sehr intensiv und für regenerative Energien. So, und da sieht man sozusagen, in wenigen Jahrzehnten sind die Reserven der Erde erschöpft. Man kann sich vorstellen, wenn die Reserven zu Ende gehen, was dann sozusagen mit Kriegen passiert, wenn wir jetzt ja wissen, dass seit Jahrzehnten Unmengen von Kriegen über Öl gehen, über Gas gehen, alle möglichen Rohstoffe und von daher kann man sich vorstellen, wie das bei den Metallen ist. So, jetzt kommen die Marktwirtschaftler und sagen, ja, die Reserven, die mögen ja zur Neige gehen, aber die Ressourcen der Metalle, die sind ja vielfach umfangreicher, da haben sie recht. Gell? Es gibt da zwei feste Definitionen. Die Reserven, das sind sozusagen bekannte Bodenschätze und förderbare Bodenschätze, wo die aktuelle Technik hinreicht, um die zu fördern und wo die aktuellen Kosten auch ungefähr hinreichen, um eine rentable, kostenrentable Förderung zu machen. Und darüber dann hinaus gibt es meistens vielfach umfangreicher die Ressourcen. Das ist dasjenige, was die Geologen vermuten, dass vorhanden ist. Das, wo nicht bewiesen ist, wo man noch nicht sicher weiß, ist da wirklich was vorhanden oder nicht. Aber von der geologischen Struktur sagen die Geologen, ja, da müsste Kupfer oder Öl oder sonst was vorhanden sein. Allerdings sehr viel schwerer förderbar, weil meistens sozusagen eine sehr viel geringere Konzentration da ist. Also viel weniger von Kupfer in den Erzen drin ist, als vorher in den guten Quellen. Das ist so ähnlich wie beim Öl. Sozusagen die frühen Ölquellen hat man angebohrt, dann ist das Öl in die Luft geschossen, rausgeschossen

Und jetzt haben wir kanadischen Teersand, wo Öl vermischt ist mit Teer und mit Sand und allem Möglichen, wo das unheimlich aufwendig ist, das Öl hier rauszubringen. Und so ähnlich ist auch mit den Metallen. So, wenn man das jetzt vergleicht mit den Ressourcen, dann hat man bis zum Jahr 2060 keine volle Ausschöpfung der Ressourcen, aber es geht meines Erachtens, sage ich mal, sehr bedrohlich in die Höhe. Und wenn wir, kommen nochmal auf die Enkel zurück, wir leben ja von unseren Enkeln oder unsere Enkel folgen uns nach und bis zum Jahr 2000 müsste man meines Erachtens ja als Minimum rechnen. Und das Jahr 2000 ist ungefähr das Ende vom Blatt, also 40 Jahre weiter wäre das Ende vom Blatt. Aber wenn man sozusagen die Striche jetzt weiterzieht, dann müssten wir vermuten, dass in diesem Jahrhundert noch einige auch Ressourcen zur Neige gehen. Also sozusagen, dann sind die Bodenschätze fertig. Und dann ist die Frage sozusagen, was passiert denn, wenn am Ende der Bodenschätze, wenn sich alle möglichen Leute oder alle möglichen Länder, alle möglichen Imperialisten um diese Bodenschätze raufen werden und diese Bodenschätze für sich behalten wollen. Und welcher ökologische Preis wird dann bezahlt, weil die Förderung, je weiter ausgefördert das Ganze ist, desto schwieriger wird die Förderung und desto schwieriger sind auch die ökologischen Bedingungen. So, jetzt will ich eine Erzählung vorlesen vom RWI. Das RWI ist das Rheinisch-Westfälische Institut für Wirtschaftsforschung, früher mal sehr bedeutend, mittlerweile glaube ich nicht mehr so wichtig. Aber das war in früheren Zeiten, also ungefähr zu der Zeit, wo das geschrieben worden ist, 2007, war das RWI der Spezialist für Rohstoffforschung. Also sozusagen, es ist nicht irgendwie, haben Amateure das Ganze zusammengeschrieben, sondern die Spezialisten für die Rohstoffforschung. Und die schreiben eine Schrift von der baldigen Erschöpfung der Rohstoffe und anderen Märchen. Und diese Schrift will zeigen, das sind jetzt alles Zitate draus, dass die Endlichkeit von Rohstoffen wenig Besorgnis auslösen sollte. Weil die Rohstoffreserven, die sind seit dem alarmistischen Bericht des Glauber Fromm 1972, das absolute rote Tuch für diese Leute, weil die damals als erste gemeint haben, man muss aufpassen mit dem Wachstum und weil irgendwann ist am Ende mit den Reserven. Also die Rohstoffreserven seien sehr stark gestiegen und dass die Reserven eines Rohstoffs immer weiter abnehmen, ist eine in die Irre führende Vorstellung. Und dann machen sie ein Beispiel, nämlich das Beispiel Eisen. Es gibt 600 Millionen Mal so viel Eisen wie der aktuelle Jahresverbrauch. Und das ist schon naheliegend, weil sozusagen es gibt den Niefe-Erdkern, sozusagen der Erdmittelpunkt, also der Erdkern, der besteht aus Eisen und Nickel, der Erdkern. Wenn ich 6000 Kilometer in den Boden reinbohre, dann kriege ich Eisen raus, und zwar sogar flüssige, ich brauche es nicht einmal schmelzen, weil so ein flüssiges Eisen kriege ich raus. Das sind 600 Millionen mal so viel wie unser aktueller Jahresverbrauch. Allerdings, so dann das RWI, kann der überwältigende Teil davon niemals wirtschaftlich gefördert werden. Also das wissen die auch immerhin, gell? Und das RWI endet dann schließlich, es sei ein ausreichend Vorkommen vorhanden, um die wachsende Energienachfrage, aber die rechnen die anderen Metalle auch, die wachsende Nachfrage bis weit in das 21. Jahrhundert zu denken. Und da frage ich mich, eine Rohstoffverfügbarkeit bis weit in das 21. Jahrhundert, ja, also da bin ich doch nicht zufrieden, gell? Sozusagen, da kann ich zufrieden sein, wenn ich Vorstandsvorsitzender bin bis zur nächsten Wahl oder sowas, oder wenn ich Bundeskanzler bin, der noch 3 Jahre hat oder so, dann kann ich zufrieden sein. Aber wenn ich, also ich muss immer wieder dran kommen, wenn ich an meine Enkel denken oder wenn wir an unsere Enkel denken, dann ist es nicht viel, wenn das weit ins 21. Jahrhundert, was sind das, 2060 vielleicht oder so, gell? Nicht einmal bis zum Jahr 2100 haben wir das Ganze dann. Aber das ist Marktwirtschaftsdenken, sozusagen. Drum, jetzt kommen wir zu einem Zwischenfazit.
wir können also sozusagen von den Marktwirtschaften her wählen, wollen wir lieber die Klimazerstörung oder wollen wir lieber das Ressourcenende? Oder, sage ich mal, mutmaßlich kriegen wir beides. Ergo, also brauchen wir ein neues Wirtschafts- und Gesellschaftssystem. Also meine Position, gell. Mit einer Bereitschaft zum Runterfahren der Ansprüche der Vielverbrauchenden und mit einem Höchstmaß an Solidarität, Kooperation und demokratischer Entscheidungsfindung. Kann das neue Wirtschafts- und Gesellschaftssystem, kann es ein Marktwirtschaftssystem sein? Ein Marktwirtschaftssystem, das auf dem Prinzip der Konkurrenz huldigt und ein Loblied auf dem Egoismus singt. Jetzt komme ich, das ist mein Punkt 7, sozusagen, welchen Menschen erzeugt da die Marktwirtschaft oder welche menschlichen Wirkungsweisen oder Tendenzen werden verstärkt und welche werden hintangestellt und nicht verstärkt oder abgebaut oder sowas. Also praktisch der soziale Sozialdarwinismus. Die Marktwirtschaft hat zwei zentrale Thesen. Die eine ist, sozusagen Konkurrenz und Egoismus sind die wesentlichen natürlichen Eigenschaften des Menschen und sie sind wichtig und positiv. Adam Smith, das ist sozusagen der Erfinder der Marktwirtschaft im Jahr 1770 in der Größenordnung, sagt, es ist nicht die Wohltätigkeit des Metzgers, des Brauers und des Bäckers, die uns unser Abendessen erwarten lässt, sondern dass sie nach ihrem eigenen Vorteil trachten. Das ist eines der bekanntesten Zitate von der ganzen Ökonomie, das jeder rauf und runter erzählt. Was heißt, einfach die These, wenn der nach seinem eigenen Vorteil trachtet, dann wird das Ganze gut. Und das ist dann die zentrale These 2. Der Bäcker, der darf sich auch gar nicht um das gesellschaftliche Wohl kümmern, denn er wird von einer unsichtbaren Hand geleitet, indem er seine eigenen Interessen verfolgt, fördert er oft diejenigen der Gesellschaft auf wirksamere Weise, als wenn er tatsächlich beabsichtigt, sie zu fördern. Das ist schlicht und einfach eine Behauptung, die niemand beweist, sozusagen. Den Marktwirtschaftlern gefällt das Ganze, sozusagen der Marktmechanismus bewirkt das Allgemeinwohl, aber niemand weiß, wie er das macht. Es ist die unsichtbare Hand, sozusagen Marktmechanismus ist die unsichtbare Hand und das ist eine geniale Basiserfindung für die gesamte Marktideologie. Das führt zu dem Glauben, dass die freie Marktwirtschaft ist die auf die Natur des Menschen zugeschnittene und für die für alle bestmögliche Wirtschaftsform. Also es ist nur eine Behauptung und die Volkswirte, die haben versucht, das zu beweisen, und zwar mathematisch zu beweisen. Diese mathematische Beweisführung ist losgegangen ungefähr im Jahr 1870 von einem Walras. Und die Mathematiker haben ungefähr 80 Jahre bis zum Jahr 1950 daran gearbeitet. Dann haben sie bewiesen, dass die Marktwirtschaft die optimale Wirtschaftsform ist, die alles zum bestmöglichen Gleichgewicht aller hinbringt. Und mathematisch ist es eigentlich nur, dass ein Bündel an Differentialgleichungen unter bestimmten Bedingungen konvergiert zu einem einzelnen Punkt. Das ist sozusagen der mathematische Beweis, das versteht hier keiner, ich auch nicht. Muss man auch nicht, kein Ökonom versteht es, aber die Mathematiker haben bewiesen, unter bestimmten Bedingungen konvergiert ein Bündel an Differentialgleichungen zu einem Punkt. Dann haben die Mathematiker sozusagen, also im Grunde war es ja so, dass der Ökonom zum Mathematiker gegangen ist und gesagt hat, kannst du mir mal beweisen, dass die Marktwirtschaft zum Gleichgewicht kommt? Und dann sagt der Mathematiker, also gut, ich versuche es dann, hat 80 Jahre sich hingesetzt und hat gesagt, ich habe jetzt ein Bündel von Differentialgleichungen und das konvergiert. Dann sagt der Ökonom, ja super, genau das wollte ich. Ja. Und das ist der Beweis dafür, dass die freie Marktwirtschaft zwei Vorteile hat. Sie ist auf die Natur des Menschen zugeschnitten. Den Mensch braucht man, alles andere ist in Zwangswirtschaften. Feudalismus, Sozialismus ist Zwangswirtschaft. Die freie Marktwirtschaft ist Natur, ist die natürliche Wirtschaft. Und sie kommt zum bestmöglichen Ergebnis für alle. Das hat der Mathematiker gerade bewiesen. Ich betone die Konkurrenz, die notwendig ist.
Die Konkurrenz in der von den Marktwirtschaften, die wird ja immer idealisiert, sozusagen, da gibt es zwei Bäcker in der einen Straße und die konkurrieren dann miteinander und dann ist das sogar so ein Idyll, der eine macht bessere Brezen, der andere bessere Semmeln und sowas. Aber in Wirklichkeit, die reale Konkurrenz, ist die Konkurrenz der Starken gegen die Schwachen und der Reichen gegen die Armen, der Hochindustrialisierten gegen die ärmsten Länder. Und die Konzerne, wenn man zum Beispiel an Amazon denkt, gegen die Zulieferer und Beschäftigte und Käufer. Es gibt immer die Konkurrenz der Mächtigen gegen die Ohnmächtigen. Und es gibt dann entsprechende Zitate. Also der Chef von den Lehman Brothers, der Bank Lehman Brothers, hat gemeint, es gilt, unsere Gegner zu zermalmen und alle Menschen zu besiegen, die uns im Wege stehen. Intel, der Mitbegründer von Intel, sagt, die vielleicht wichtigste Aufgabe von Führungskräften ist, eine Umgebung zu schaffen, in der die Mitarbeiter leidenschaftlich entschlossen sind, auf dem Markt erfolgreich zu sein. Furcht spielt eine große Rolle, diese Leidenschaft zu entwickeln und zu bewahren. Angst vor dem Wettbewerb, Angst vor einem Bankrott, Angst, einen Fehler zu machen und Angst zu verlieren, können starke Motivationskräfte sein. Also da ist es nicht mehr so idyllisch wie sonst gemeint. Und wenn ihr mal den Wirtschaftsteil oder wer den Wirtschaftsteil in einer Zeitung liest, dann ist das Vokabular so wie bei der Berichterstattung vom militärischen Krieg. Es gibt Wirtschaftskriege laufend immer und es geht immer darum, um erobern und kapitulieren und übernehmen, feindlich übernehmen und vernichten. Sozusagen das Vokabular im Wirtschaftsteil der Zeitung ist so ähnlich wie beim Krieg.

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0: Hallo und herzlich willkommen bei LoRa München auf der 92.4 zur Sendung von München soll kein Schaden ausgehen. Fairer Handel, solidarisches Wirtschaften und Entwicklungszusammenarbeit. Heute haben wir folgende Themen vorbereitet. 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
0: Zunächst kommen wir zu einem Supermarkt der besonderen Art. Food Hub München heißt er und ist ein genossenschaftlicher Mitmach-Supermarkt, der überwiegend Bio-Lebensmittel anbietet. Der Fokus liegt dabei auf regionalen, saisonalen Produkten. Der Laden in Obergiesing ist als Solidargemeinschaft organisiert, in der die Mitglieder mitarbeiten. Mehr darüber hat Heidi Kaiser von einem der Gründer, Quentin O'Rein, wissen wollen. Dazu hat sie im Supermarkt vorbeigeschaut und als